今天呢，也是这个给大家所献上顶多的这整千牛排，什么叫整千牛排？它是有牛排，然后牛肉、叉烧、鸡腿、鸡胸肉、鸡胸肉、鸡胸肉、鸡胸肉、鸡胸肉、鸡胸肉、鸡胸肉、鸡胸肉、鸡胸肉、鸡胸肉、鸡胸肉、鸡胸肉、鸡胸肉、鸡胸肉、鸡胸肉、鸡胸肉、鸡胸肉、鸡胸肉、鸡胸肉、鸡胸肉、鸡胸肉、鸡胸肉、鸡胸肉、鸡胸肉、鸡胸肉、鸡胸肉、鸡胸肉、鸡胸肉、鸡胸肉、鸡胸肉、鸡胸肉、鸡胸肉、鸡胸肉、鸡胸肉、鸡胸肉、鸡胸肉、鸡胸肉、鸡胸肉、鸡胸肉、鸡胸